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1: 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Vielleicht im Dorf schon.
0: Du, wie stehst du dazu?

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0: 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Doch die Söhne, Jennik aus der ersten Ehe, Waschek aus der zweiten, blieben leider beide mir bis heute unbekannt. Das ist richtig. Doch vor einigen Jahren habt ihr ihm versprochen, und das vor mehreren Zeugen, eure Tochter seinen Sohn zur Frau zu geben.
1: Und Sie, für welchen der beiden Söhne werben Sie?
0: Wie, für welchen? Es gibt ja nur einen, und der heißt Waschek. Denn der andere ist ein bunter Hund und ein Taugenichts. Niemand weiß, wo steckt. Und was ist mit diesem Waschek? Warum habt ihr nicht gleich mitgebracht?

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0: 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Ich hab mich verzeugen, Tobias, mich verpflichtet.
1: Jawohl.
2: Aber Mann, was redest du? Welche Verpflichtung denn?
0: Schaut nur her, hier schwarz auf weiß. Verzeugen unterschrieben von Micha und von Kroschina.

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1: Ja, natürlich. 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

0: Kennen Sie euch denn? 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
0: Also dann das Doppelte.
1: Immer noch zu wenig.
0: Also 300. 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

hier mit seinem hochlöblichen Publikum kundgetan, dass hier bei dem heutigen Dorffest eine bisher noch nie dagewesene, fantastische Komödie zur Aufführung kommt. Auf dem Pferde, auf der Erde, auf dem Seil. Wo vor allem Fräulein Esmeralda Salamanca unerhörte und dabei äußerst riskante Sprünge bietet, dazu ein wirklich echter Otahaner von der Insel Otaheite, 50.000 Meilen von hier entfernt, er verschluckt vor ihnen ganze Fässer, Messer mitsamt den Gabeln, darauf folgt die allergroßartigste Sensation. Ein amerikanischer Bär wird kommen. Er wird sich dem hochverehrten Publikum mit ganz besonderen Fertigkeiten produzieren und tanzt mit dem Fräulein Esmeralda einen französischen Tanz, der dort heißt Kaka. Dazu laden wir nun das sehr geehrte Publikum. Achtungsvoll und sehr ehrerbietig ein. Doch eine Probe bieten wir den verehrten Gästen sofort.

0: Ja, das wird reizend. Was die süße Spanierin für hübsche Beinchen hat.
1: Und kommt er heute Abend auch zu uns?
0: Ja, doch. Möcht euch gerne auf dem Seil tanzen sehen.
2: Oh, Herr Prinzipal, es ist ein großes Unglück geschehen.
3: Was?
2: Brandert hat sich im unteren Wirtshaus besoffen. Er kann nicht einmal mehr auf seinen Beinen stehen. Ganz unwahr, dass er heute Abend den Bären spielt.
0: Was denn? Wie große Sensation! Und unser Bär

0: Das kann nicht sein. Irgendein anderer muss einspringen. Vielleicht ein Bursche hier aus dem Dorf.
1: Er wird es ausplaudern. 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
0: Ach, zum Teufel, Gessmerweiger! Ach, wie dich versteht zu leben. Die wäre was für mich. Und das wäre herrlich. Und staunen würde das ganze Dorf.
2: Gefällt mir gut. 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

0: Ihr seid nicht gebunden, macht nur eine Probe. Ja, nur eine.
1: Ja, nur heute.
2: Ja,

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